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So geht es mir, von mir stets ein leerer Raum. Was mich vorwärts treibt, ist eine Konsequenz, die hinter mir liegt.

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schwulische Kraus. Ich steh auf Zerfall. Ich steh auf Krankheit. Ich steh auf Niedergang. Ich steh auf Ende. Auf Ende. Auf Ende. Auf Schluss. Ich steh auf Ende.